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Hallo, Thorsten aus der WM-Sportredaktion. Weiter geht's mit der Fußball-Weltmeisterschaft 2026 USA, Kanada und Mexiko. Nach dem Auftakt der Gastgeber Kanada und USA, da richtet sich der Blick bei der Fußball-WM am heutigen Sonntag auf die nächsten vier Partien. Mit dabei die deutsche Nationalmannschaft, ehemalige Weltmeister und einige spannende Neulinge. Den Anfang macht am Sonntag um 19 Uhr deutscher Zeit die deutsche Mannschaft gegen Curaçao. Gespielt wird im AT&T Stadium in Arlington bei Dallas. Deutschland reist als viermaliger Weltmeister ins Turnier für Curaçao. Ist es die erste WM-Teilnahme der Verbandsgeschichte, dagegen schon ein Erfolg. Die Karibik-Nation gilt ja, soll man sagen, als klare Außenseiter, aber na, man darf sich auch mal überraschen lassen. Und die wollen sie natürlich auf der großen Fußballbühne präsentieren. Um 22 Uhr am Sonntagabend, da treffen dann im BC Palace in Vancouver die Niederlande und Japan aufeinander. Ja, die Niederländer standen bereits dreimal im WM-Finale, warten aber immer noch auf ihren ersten Titel. Japan hat sich in den vergangenen Jahren als feste Größe etabliert und erreichte zuletzt mehrfach das Achtelfinale. Dann heißt guten Morgen, in der Nacht auf Montag um 1 Uhr kommt es im Lumenfield von Seattle zum Duell zwischen der Elfenbeinküste und Ecuador. Die Ivorer feierten ihre größten Erfolge auf kontinentaler Ebene und wollen erstmals die K.O.-Runde einer Weltmeisterschaft erreichen. Ecuador stand bereits zweimal im Achtelfinale und bringt reichlich WM-Erfahrung mit nach Nordamerika. Und den Abschluss bildet dann um 4 Uhr für alle Frühaufsteher die Begegnung zwischen Schweden und Tunesien im SoFi Stadium von Los Angeles. Schweden gehört zu den traditionsreichsten Fußballnationen Europas. Der größte Erfolg war das Erreichen des WM-Finals 1958 im eigenen Land. Dazu kommt noch der dritte Platz bei der WM 1994. Tunesien dagegen wartet noch immer auf den ersten Einzug in die K.O.-Runde einer Weltmeisterschaft und möchte dieses Mal Geschichte schreiben. Besonders im Fokus steht natürlich die deutsche Mannschaft. Gegen WM-Neuling Curaçao zählt für das Team von Bundestrainer Julian Nagelsmann nur ein Ziel, ein erfolgreicher Start in die Mission. 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

Vier Spiele, zwei Unentschieden und ein knapper Sieg für Schottland. Australien startet erfolgreich in die WM. Die Türkei steht bereits unter Zugzwang. 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Bei der Fußball-WM 2026 bleibt es nach wie vor spannend. In den Gruppen B und C gab es keine klaren Sieger, dafür aber einige interessante Geschichten. Katar und die Schweiz, die trennten sich in Santa Clara mit 1:1. Die Schweizer gingen durch Granit Xhaka verwandelten Strafstoß in Führung. Es war der erste Elfmeter überhaupt für die Schweiz bei einer Weltmeisterschaft. Katar zeigte Moral und kam in der zweiten Halbzeit in der Nachspielzeit verdient zum Ausgleich. Im Topspiel der Gruppe C trennten sich Brasilien und Marokko ebenfalls 1:1. Vinicius Junior brachte die Brasilianer in Führung, doch Marokko schlug zurück. Sie erzielten den Ausgleich und bescherten den Nordafrikanern einen wichtigen Punkt gegen den Rekordweltmeister. Schottland feierte derweil einen erfolgreichen WM-Start. Gegen Haiti gewannen die Briten knapp mit 1:0. Den entscheidenden Treffer erzielte Scott McTominay nach einer Standardsituation. Haiti hielt gut dagegen, aber blieb am Ende ohne Punktgewinn. Ja, die Türkei hat den Start

die Fußballweltmeisterschaft 2026 verpasst. Im kanadischen Vancouver unterlag das Team Australien mit 0:2. Die Socceroos erwischten den besseren Start und gingen bereits in der ersten Halbzeit in Führung. Die Türkei bemühte sich um eine Antwort, fand gegen die kompakte australische Defensive jedoch kaum Mittel. Kurz nach der Pause erhöhte Australien auf 2:0 und sorgte damit für die Vorentscheidung. Für die Türkei steigt damit bereits vor dem zweiten Gruppenspiel gegen Paraguay der Druck. Australien darf dagegen von einem perfekten WM-Start sprechen. Ja, nach den ersten Spielen der Gruppe B und C ist damit weiterhin alles offen. Die besten Karten haben aktuell Schottland sowie die punktgleichen Teams aus Brasilien und Marokko und Australien. 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

Hallo Thorsten aus der WM-Sportredaktion. Weiter geht's mit der Fußball-Weltmeisterschaft 2026 USA, Kanada und Mexiko. Nach dem Auftakt der Gastgeber Kanada und USA, da richtet sich der Blick bei der Fußball-WM am heutigen Sonntag auf die nächsten vier Partien. Mit dabei die deutsche Nationalmannschaft, ehemalige Weltmeister und einige spannende Neulinge. Den Anfang macht am Sonntag um 19 Uhr deutscher Zeit die deutsche Mannschaft gegen Curaçao. Gespielt wird im AT&T Stadium in Arlington bei Dallas. Deutschland reist als viermaliger Weltmeister ins Turnier für Curaçao. Ist es die erste WM-Teilnahme der Verbandsgeschichte, dagegen schon ein Erfolg. Die Karibiknation gilt ja, soll man sagen, als klarer Außenseiter, aber na, man darf sich auch mal überraschen lassen. Und die wollen sich natürlich auf der großen Fußballbühne präsentieren. Um 22 Uhr am Sonntagabend, da treffen dann im BC Palace in Vancouver die Niederlande und Japan aufeinander. Ja, die Niederländer standen bereits dreimal im WM-Finale, warten aber immer noch auf ihren ersten Titel. Japan hat sich in den vergangenen Jahren als feste Größe etabliert und erreichte zuletzt mehrfach das Achtelfinale. Dann heißt guten Morgen, in der Nacht auf Montag um 1 Uhr kommt es im Lumen Field von Seattle zum Duell zwischen der Elfenbeinküste und Ecuador. Die Ivorer feierten ihre größten Erfolge auf kontinentaler Ebene und wollen erstmals die K.O.-Runde einer Weltmeisterschaft erreichen. Ecuador stand bereits zweimal im Achtelfinale und bringt reichlich WM-Erfahrung mit nach Nordamerika. Und den Abschluss bildet dann um 4 Uhr für alle Frühaufsteher die Begegnung zwischen Schweden und Tunesien im SoFi Stadium von Los Angeles. Schweden gehört zu den traditionsreichsten Fußballnationen Europas. Der größte Erfolg war das Erreichen des WM-Finals 1958 im eigenen Land. Dazu kommt noch der dritte Platz bei der WM 1994. Tunesien dagegen wartet noch immer auf den ersten Einzug in die K.O.-Runde einer Weltmeisterschaft und möchte dieses Mal Geschichte schreiben. Besonders im Fokus steht natürlich die deutsche Mannschaft. Gegen WM-Neuling Curaçao zählt für das Team von Bundestrainer Julian Nagelsmann nur ein Ziel, ein erfolgreicher Start in die Mission. 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

4 Spiele, 2 Unentschieden und ein knapper Sieg für Schottland. Australien startet erfolgreich in die WM. Die Türkei steht bereits unter Zugzwang. 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Bei der Fußball-WM 2026 bleibt es nach wie vor spannend. In den Gruppen B und C gab es keine klaren Sieger, dafür aber einige interessante Geschichten. Katar und die Schweiz, die trennten sich in Santa Clara mit 1:1. Die Schweizer gingen durch Granit Xhaka verwandelten Strafstoß in Führung. Es war der erste Elfmeter überhaupt für die Schweiz bei einer Weltmeisterschaft. Katar zeigte Moral und kam in der zweiten Halbzeit in der Nachspielzeit verdient zum Ausgleich. Im Topspiel der Gruppe C trennten sich Brasilien und Marokko ebenfalls 1:1. Vinicius Junior brachte die Brasilianer in Führung, doch Marokko schlug zurück. Sie erzielten den Ausgleich und bescherten den Nordafrikanern einen wichtigen Punkt gegen den Rekordweltmeister. Schottland feierte derweil einen erfolgreichen WM-Start. Gegen Haiti gewannen die Briten knapp mit 1:0. Den entscheidenden Treffer erzielte Scott McTominay nach einer Standardsituation. Haiti hielt gut dagegen, aber blieb am Ende ohne Punktgewinn. Ja, die Türkei hat den Start in die Fußball-Weltmeisterschaft 2026 verpasst. Im kanadischen Vancouver unterlag das Team Australien mit 0:2. Die Socceroos erwischten den besseren Start und gingen bereits in der ersten Halbzeit in Führung. Die Türkei bemühte sich um eine Antwort, fand gegen die kompakte australische Defensive jedoch kaum Mittel. Kurz nach der Pause erhöhte Australien auf 2:0 und sorgte damit für die Vorentscheidung. Für die Türkei steigt damit bereits vor dem zweiten Gruppenspiel gegen Paraguay der Druck. Australien darf dagegen von einem perfekten WM-Start sprechen. Ja, nach den ersten Spielen der Gruppe B und C ist damit weiterhin alles offen. Die besten Karten haben aktuell Schottland sowie die punktgleichen Teams aus Brasilien und Marokko und Australien. 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

Thorsten aus der WM-Sportredaktion. Weiter geht's mit der Fußball-Weltmeisterschaft 2026 USA, Kanada und Mexiko. Nach dem Auftakt der Gastgeber Kanada und USA, da richtet sich der Blick bei der Fußball-WM am heutigen Sonntag auf die nächsten vier Partien. Mit dabei die deutsche Nationalmannschaft, ehemalige Weltmeister und einige spannende Neulinge. Den Anfang macht am Sonntag um 19 Uhr deutscher Zeit die deutsche Mannschaft gegen Curaçao. Gespielt wird im AT&T Stadium in Arlington bei Dallas. Deutschland reist als viermaliger Weltmeister ins Turnier für Curaçao. Ist es die erste WM-Teilnahme der Verbandsgeschichte, dagegen schon ein Erfolg. Die Karibik-Nation gilt ja, soll man sagen, als klarer Außenseiter, aber na, man darf sich auch mal überraschen lassen. Und die wollen sie natürlich auf der großen Fußballbühne präsentieren. Um 22 Uhr am Sonntagabend, da treffen dann im BC Palace in Vancouver die Niederlande und Japan aufeinander. Ja, die Niederländer standen bereits dreimal im WM-Finale, warten aber immer noch auf ihren ersten Titel. Japan hat sich in den vergangenen Jahren als feste Größe etabliert und erreichte zuletzt mehrfach das Achtelfinale. Dann heißt guten Morgen, in der Nacht auf Montag um 1 Uhr kommt es im Lumenfield von Seattle zum Duell zwischen der Elfenbeinküste und Ecuador. Die Ivorer feierten ihre größten Erfolge auf kontinentaler Ebene und wollen erstmals die K.O.-Runde einer Weltmeisterschaft erreichen. Ecuador stand bereits zweimal im Achtelfinale und bringt reichlich WM-Erfahrung mit nach Nordamerika. Und den Abschluss bildet dann um 4 Uhr für alle Frühaufsteher die Begegnung zwischen Schweden und Tunesien im SoFi Stadium von Los Angeles. Schweden gehört zu den traditionsreichsten Fußballnationen Europas. Der größte Erfolg war das Erreichen des WM-Finals 1958 im eigenen Land. Dazu kommt noch der dritte Platz bei der WM 1994. Tunesien dagegen wartet noch immer auf den ersten Einzug in die K.O.-Runde einer Weltmeisterschaft und möchte dieses Mal Geschichte schreiben. Besonders im Fokus steht natürlich die deutsche Mannschaft. Gegen WM-Neuling Curaçao zählt für das Team von Bundestrainer Julian Nagelsmann nur ein Ziel, ein erfolgreicher Start in die Mission. 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
1: Herzlich willkommen. Tja, lange Strecken sind ja für viele E-Auto-Skeptiker immer noch der Grund, warum sie nicht auf einen Stromer umsteigen wollen. Vor allem die verschenkte Zeit fürs Laden macht vielen Sorgen. Ganz zu schweigen von der Ladeinfrastruktur in Deutschland. Wir haben uns mal auf der Straße umgehört.
2: Ich denke, dass nachgebessert werden sollte, weil viel mehr Leute jetzt E-Autos haben auch.
3: Auf den Autobahnen müssten es mehr Ladestationen geben, an mehreren Raststätten, nicht immer nur vereinzelten.
4: Also ich denke auch, dass auf jeden Fall noch Bedarf ist, das Ganze zu erhöhen. Allerdings finde ich schon, dass wir auf einem guten Weg sind. Man sieht auf jeden Fall links und rechts, dass ständig neue Ladestationen gebaut werden.
5: Also ich würde gerne unabhängig davon, wo ich bin, in einem relativ kurzen Umkreis, ähnlich wie eine Tankstelle, auch eine E-Ladesäule wissen. Das ist aber noch weiter entfernt.
6: Gerade beim Einkaufen oder so gibt es ja meistens nur zwei Ladesäulen und wenn dann mehr Leute mit E-Autos kommen, ist es schwierig, dann auch einen Parkplatz dazu kriegen. Deswegen sollten auf jeden Fall mehr zur Verfügung stehen.
1: Mehr zur Zufriedenheit rund um Reichweite und Ladeinfrastruktur für E-Autos verrät uns Bernd Engelin vom Direktversicherer DA Direkt heute in der Technikshow. Also unbedingt dranbleiben.

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1: Jetzt mal ehrlich, glaubt wirklich noch irgendjemand, dass die Spritpreise dann doch nochmal irgendwann so richtig runtergehen? Der sogenannte Tankrabatt der Bundesregierung hat die Preise zwar ein bisschen nach unten gedrückt, aber was ist danach? Und ist der eine Konflikt irgendwann mal beendet, dann steht doch gleich der nächste vor der Tür. Das Ganze hat zwei Effekte. Erstens, viele von uns fahren fast schon mit einer Angst vorm Tanken an die Zapfsäule. Und zweitens, die Verkaufszahlen der E-Autos steigen. Laut Kraftfahrtbundesamt wurden im März 300.000 Neuwagen zugelassen und ein Viertel davon waren reine E-Autos. 40% Hybridfahrzeuge. Und meine Kollegin Sarah Diener hat sich mal schlau gemacht, wie viel man wirklich mit so einem Elektrofahrzeug sparen kann.
2: Aufgrund der hohen Spritpreise überlegen immer mehr Menschen, auf ein E-Auto umzusteigen. Das kostet zwar noch mehr als ein klassischer Verbrenner, aber das ändert sich gerade, weil die Preisunterschiede durch die steigende Nachfrage immer schneller abschmelzen. Dazu kommt:
3: Bei den Betriebskosten, das heißt beim Laden, spart man im Schnitt 50% gegenüber einem Verbrenner. Das wird auch von aktuellen Studien bestätigt. Wer an öffentlichen Ladesäulen lädt, muss mit etwas höheren Kosten rechnen, dennoch unterhalb denen eines Verbrenners. Auch hier gibt es Bewegung im Markt, weil es einen gewissen Wettbewerb zwischen den Ladeanbietern derzeit gibt. Da werden die Preise mittelfristig sinken,
2: sagt Jan Grindemann von Polestar. Außerdem sind E-Autos im Unterhalt günstiger, weil sie deutlich weniger Verschleißteile haben.
3: Und das führt dazu, dass Service- und Wartungskosten rund 20-35% geringer als bei einem Verbrenner sind. Hinzu kommen natürlich noch die steuerlichen Vorteile, also entweder die Kfz-Steuerbefreiung bis 2030 oder wenn man einen Dienstwagen hat, profitiert man von den 0,25% Dienstwagenbesteuerung.
2: Auch vor Pannen muss man sich nicht fürchten. Dabei schneiden Elektroautos laut der aktuellen ADAC-Pannenstatistik nämlich ebenfalls besser ab als Verbrenner.
3: Mit einem Elektroauto liegen zu bleiben ist circa halb so wahrscheinlich wie mit einem Verbrenner liegen zu bleiben. Das ist ein robusteres Gesamtsystem, weniger Komplexität, damit einhergehend natürlich weniger Fehlerquellen und weniger Liegenbleiber. Aus Gesamtkostensicht schneiden Elektroautos daher häufig besser ab. Und was man auch nicht vergessen darf, ist, dass es natürlich aktuell eine staatliche Förderung gibt, zwischen 3.000 und 6.000 Euro, je nachdem, welche Voraussetzungen man mitbringt.
1: Der Mensch ist ein Gewohnheitstier und viele möchten sich nur ungern von ihrem geliebten Verbrenner trennen. Der Trend geht aber immer mehr Richtung E-Auto. Nicht nur, weil die Stromer bei den aktuellen Unterhaltskosten deutlich

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1: Verfassungsschutzpräsident Seelen hat neue Befugnisse für den Inlandsgeheimdienst gefordert. Der Süddeutschen Zeitung sagte er, Sicherheit und Souveränität resultierten aus Abschreckung und Wehrhaftigkeit. Nach Spiegelinformationen soll der Verfassungsschutz im Zuge einer Geheimdienstreform etwa künftig heimlich Computer und Handys von Zielpersonen durchleuchten dürfen. Über 30 Jahre ist es her, dass das 2G-Netz eingeführt wurde, damals für Telefonate und SMS. Jetzt hat der Handynetzbetreiber O2 Telefon mitgeteilt, dass die Technologie in der zweiten Jahreshälfte 2028 abgeschaltet wird. Mittlerweile geht es bei 2G vor allem um Datenverkehr. Allerdings kann 2G nur Minimaldaten transportieren und generell steigt die Datenmenge immer weiter an. Und alte Handys landen oft ungenutzt in der Schublade. Laut einer Bitkom-Umfrage haben 86% der Menschen in Deutschland mindestens ein ausrangiertes Gerät zu Hause. Insgesamt sollen es rund 170 Millionen sein. Dabei stecken in den Smartphones wertvolle Rohstoffe wie Gold, Silber und seltene Erden. Bitkom empfiehlt deshalb, alte Geräte lieber weiterzugeben, zu verkaufen oder zu spenden, statt sie liegen zu lassen.

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1: Als Alexandre Dumas Mitte des 19. Jahrhunderts seinen als Fortsetzungsroman in einer Zeitschrift geplanten Graf von Monte Cristo schrieb, hatte sich wohl kaum träumen lassen, was für ein Erfolg das werden würde. Selbst jetzt, fast 300 Jahre später, fasziniert die Geschichte uns immer noch. Vor allem in der brandneuen Miniserie des Oscar-prämierten Regisseurs Bill Auguste, den es jetzt auf DVD und Blu-ray gibt. Bildgewaltig und top besetzt. Jessica Martin hat für uns schon mal reingesehen.
2: Marseille 1815. Eigentlich könnte es für Edmond Dantès richtig gut laufen. Gerade zum Kapitän des angesehenen Schiffs Pharao ernannt, feiert er die Verlobung mit seiner großen Liebe.
3: Auf Edmond und Mercedes.
2: Wären da nicht missgünstige Neider, die ihn dringend loswerden wollen.
4: Dem ehrenwerten königlichen Staatsanwalt wird hiermit mitgeteilt, dass Edmond Dantès ein Brief des Usurpators Napoleon anvertraut wurde. Mit der Anweisung, diesen einem bonapartistischen Komitee in Paris zu übergeben.
2: Der intrigante Brief verfehlt seine Wirkung natürlich nicht.
5: Wer hier ist Edmond Dantès?
6: Was? Ich bin Edmond Dantès.
5: Sie sind hiermit verhaftet.
6: Verzeihung, wofür?
5: Das erfahren Sie noch früh genug.
4: Was hat das zu bedeuten?
2: Edmond wird direkt in den Kerker der Gefängnisinsel Château d'If gebracht und dort jahrelang festgehalten. Sein trostloser Alltag verändert sich schlagartig, als sein Zellennachbar AB plötzlich bei ihm auftaucht.
7: Stehst du dicht an der Wand? Dann geh beiseite.
2: Und ihm von einem verborgenen Schatz berichtet. Gemeinsam schöpfen die beiden neue Hoffnung.
8: Tagsüber graben wir den Tunnel. Und dann am Abend gebe ich dir Unterricht und lehre dich alles, was ich weiß.
9: Das wäre schön.
8: Gut. Weißt du, wenn wir erstmal hier raus sind, werden wir sehr reiche Männer sein.
9: An Wissen?
8: Nein, Wohlstand.
2: Edmond gelingt schließlich die Flucht. Er kehrt als reicher Graf von Monte Cristo zurück und hat klare Absichten.
9: Ich wünsche mir Vergeltung für ein schweres Unrecht, das mir widerfahren ist.
10: Was hat man dir angetan, mein Sohn?
9: Mir wurden 15 Jahre meines Lebens geraubt. Die einzige Frau, die ich je geliebt habe, wurde mir in dieser Zeit genommen. Und nun will ich Rache.
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0: Bald gehen auf der ganzen Welt für eine Stunde die Lichter aus. Dann ist nämlich wie jedes Jahr im März Zeit für die Earth Hour. Das heißt, am 22. März können Städte und Gemeinden, aber auch wir alle ein Zeichen für unsere Erde setzen. Zusammen mit der Umweltorganisation WWF, die die Earth Hour schon 2007 ins Leben gerufen hat, soll es dann nicht nur dunkel, sondern auch laut werden. Mehr dazu gibt's jetzt von meinem Kollegen Mario Hartwig.
1: Am 22. März werden um 20.30 Uhr zur Earth Hour wieder an etlichen bekannten Bauwerken auf der ganzen Welt die Lichter ausgeschaltet. Auch Unternehmen und Privatpersonen sind aufgerufen mitzumachen. In diesem Jahr gibt es aber eine Besonderheit. Das Motto lautet: Licht aus, Stimme an. Gemeinsam für einen lebendigen Planeten. So WWF-Klimachefin Viviane Radatz.
2: Dieses Jahr rufen wir eben zur Earth Hour dazu auf, nicht nur das Licht auszuschalten, sondern gemeinsam die Stimme zu erheben und zu singen. Ob als Solosänger, im Chor, im Gesangsverein, als Profi oder einfach nur als singbegeisterte Person. Wir möchten, dass in ganz Deutschland, im Privaten wie auch in der Öffentlichkeit, alleine mit einer Handvoll Lieblingsmenschen oder auch im großen Stil, das Licht aus und die Stimme angestellt und gesungen wird. Singen macht glücklich, Singen stärkt das Gemeinschaftsgefühl und all das brauchen wir angesichts einer der größten Herausforderungen unserer Zeit, der Klimakrise.
1: Und die darf auch jetzt nicht außer Acht gelassen werden. Im Gegenteil, von der neuen Bundesregierung fordert der WWF, die deutsche Wirtschaft endlich auf zukunftsfähige und damit klimaneutrale Beine zu stellen.
2: Wir brauchen dafür wirklich Investitionen und zwar viel mehr als zurzeit in die Energiewende, in unsere Infrastrukturen, in Schulen. Alles, was wir heute nicht investieren, müssen wir morgen doppelt und dreifach für Klimafolgen ausgeben. Und da ist aus unserer Sicht eine ganz klare Entscheidung fällig. Wollen wir dieses Geld lieber für zukunftsfähige Strukturen ausgeben oder damit mittel- und langfristig nur Sandsäcke stopfen, wenn die nächste Flutkatastrophe droht?
1: Dazu muss ein konkreter, stabiler Rahmen her, der den Unternehmen und den Menschen im Land klar den Weg in ein klimafreundliches und zukunftsfähiges Deutschland aufzeigt. Und dafür sollten wir, so Viviane Radatz weiter, zur Earth Hour gemeinsam laut werden.
2: Jede und jeder kann zum Beispiel die eigene Heimatstadt zum Mitmachen animieren, falls die noch nicht dabei ist. Da kann man sich auf unserer Webseite informieren, da gibt es eine Karte mit allen Städten und Gemeinden, die sich schon beteiligen. Und wer in einem Chor singt oder in einem Gesangsverein ist, kann gern ein Konzert zur Earth Hour planen, auf dem Marktplatz singen, Menschen zum gemeinsamen Singen einladen, mit der eigenen Familie Musik machen. Die Möglichkeiten sind unendlich. Die Earth Hour kann man einfach als gemeinsamen Moment füreinander nutzen und für die Erde einstehen, auf und von der wir leben.
0: Mehr über die Earth Hour und wie man mitmachen kann, gibt's im Internet. Unter wwf.de/earth-hour.

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1: Und mit Bestseller-Autor Kai Meier. Künstliche Intelligenz sieht er bis jetzt noch nicht als eine Konkurrenz zu seiner Arbeit.
2: Ich bin da noch relativ entspannt, ehrlich gesagt. Ich glaube, dass das natürlich irgendwann mal eine Konkurrenz werden kann. Ich glaube, dass es vielleicht jetzt schon oder sagen wir mal in den nächsten 4, 5, 6, 7 Jahren eine Konkurrenz werden kann für ein ganz bestimmtes Segment des Buchmarktes. Also für, sagen wir mal, relativ simpel erzählte Genregeschichten, die im Grunde genommen eigentlich immer wieder die gleiche Geschichte erzählen, nur eben in neuen Variationen. Also es gibt ja in einigen Genres, aber da könnte man jetzt sagen, das Romance-Genre oder irgendwelche so vergleichbare Sachen. Das werden die KI, in Anführungszeichen, Autoren irgendwann mal ganz gut hinbekommen, glaube ich. Man merkt es ja jetzt schon, dass auch erste Autorinnen und Autoren anfangen damit zu plotten. Also das heißt, die lassen sich die Geschichten plotten von der KI und schreiben sie dann basierend darauf selbst. Und ich finde das ehrlich gesagt fürchterlich, weil deshalb bin ich nicht Autor geworden, damit mir irgendjemand sagt, was ich zu schreiben habe. Ich lasse mir ja nicht mal von den Verlagen sagen, was ich schreiben soll, sondern habe ja wirklich diese ganzen 70 Bücher eigentlich nie Aufträge angenommen, sondern habe immer genau das gemacht, worauf ich gerade Lust hatte. Und das auch so gemacht, wie ich es wollte. Das heißt, ich komme ganz sicherlich nicht in die Versuchung, mit KI zu arbeiten, was das Schreiben und Plotten der Romane angeht. Aber ich glaube schon, dass es so kommen wird, dass in bestimmten Bereichen die KI auch beim Geschichtenerzählen wichtig werden wird.
1: Ja, und das war's dann auch schon wieder mit der Technik-Show für diese Woche. Ich bin Oliver Heinze und wünsche eine schöne Woche. Bis nächste Woche.

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Thorsten aus der WM-Sportredaktion. Weiter geht's mit der Fußball-Weltmeisterschaft 2026 USA, Kanada und Mexiko. Nach dem Auftakt der Gastgeber Kanada und USA, da richtet sich der Blick bei der Fußball-WM am heutigen Sonntag auf die nächsten vier Partien. Mit dabei die deutsche Nationalmannschaft, ehemalige Weltmeister und einige spannende Neulinge. Den Anfang macht am Sonntag um 19 Uhr deutscher Zeit die deutsche Mannschaft gegen Curaçao. Gespielt wird im AT&T Stadium in Arlington bei Dallas. Deutschland reist als viermaliger Weltmeister ins Turnier für Curaçao. Ist es die erste WM-Teilnahme der Verbandsgeschichte, dagegen schon ein Erfolg. Die Karibik-Nation gilt ja, soll man sagen, als klare Außenseiter, aber na, man darf sich auch mal überraschen lassen. Und die wollen sie natürlich auf der großen Fußballbühne präsentieren. Um 22 Uhr am Sonntagabend, da treffen dann im BC Palace in Vancouver die Niederlande und Japan aufeinander. Ja, die Niederländer standen bereits dreimal im WM-Finale, warten aber immer noch auf ihren ersten Titel. Japan hat sich in den vergangenen Jahren als feste Größe etabliert und erreichte zuletzt mehrfach das Achtelfinale. Dann heißt guten Morgen, in der Nacht auf Montag um 1 Uhr kommt es im Lumen Field von Seattle zum Duell zwischen der Elfenbeinküste und Ecuador. Die Ivorer feierten ihre größten Erfolge auf kontinentaler Ebene und wollen erstmals die K.O.-Runde einer Weltmeisterschaft erreichen. Ecuador stand bereits zweimal im Achtelfinale und bringt reichlich WM-Erfahrung mit nach Nordamerika. Und den Abschluss bildet dann um 4 Uhr für alle Frühaufsteher die Begegnung zwischen Schweden und Tunesien im SoFi Stadium von Los Angeles. Schweden gehört zu den traditionsreichsten Fußballnationen Europas. Der größte Erfolg war das Erreichen des WM-Finals 1958 im eigenen Land. Dazu kommt noch der dritte Platz bei der WM 1994. Tunesien dagegen wartet noch immer auf den ersten Einzug in die K.O.-Runde einer Weltmeisterschaft und möchte dieses Mal Geschichte schreiben. Besonders im Fokus steht natürlich die deutsche Mannschaft. Gegen WM-Neuling Curaçao zählt für das Team von Bundestrainer Julian Nagelsmann nur ein Ziel, ein erfolgreicher Start in die Mission. 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

Vier Spiele, zwei Unentschieden und ein knapper Sieg für Schottland. Australien startet erfolgreich in die WM. Die Türkei steht bereits unter Zugzwang. Hier kommt das WM-Update am Sonntag auf Sunray FM. Bei der Fußball-WM 2026 bleibt es nach wie vor spannend. In den Gruppen B und C gab es keine klaren Sieger, dafür aber einige interessante Geschichten. Katar und die Schweiz, die trennten sich in Santa Clara mit 1:1. Die Schweizer gingen durch Granit Xhaka verwandelten Strafstoß in Führung. Es war der erste Elfmeter überhaupt für die Schweiz bei einer Weltmeisterschaft. Katar zeigte Moral und kam in der zweiten Halbzeit in der Nachspielzeit verdient zum Ausgleich. Im Topspiel der Gruppe C trennten sich Brasilien und Marokko ebenfalls 1:1. Vinicius Junior brachte die Brasilianer in Führung, doch Marokko schlug zurück. Sie erzielten den Ausgleich und bescherten den Nordafrikanern einen wichtigen Punkt gegen den Rekordweltmeister. Schottland feierte derweil einen erfolgreichen WM-Start. Gegen Haiti gewannen die Briten knapp mit 1:0. Den entscheidenden Treffer erzielte Scott McTominay nach einer Standardsituation. Haiti hielt gut dagegen, aber blieb am Ende ohne Punktgewinn. Ja, die Türkei hat den Start in die Fußball-Weltmeisterschaft 2026 verpasst. Im kanadischen Vancouver unterlag das Team Australien mit 0:2. Die Socceroos erwischten den besseren Start und gingen bereits in der ersten Halbzeit in Führung. Die Türkei bemühte sich um eine Antwort, fand gegen die kompakte australische Defensive jedoch kaum Mittel. Kurz nach der Pause erhöhte Australien auf 2:0 und sorgte damit für die Vorentscheidung. Für die Türkei steigt damit bereits vor dem zweiten Gruppenspiel gegen Paraguay der Druck. Australien darf dagegen von einem perfekten WM-Start sprechen. Ja, nach den ersten Spielen der Gruppe B und C ist damit weiterhin alles offen. Die besten Karten haben aktuell Schottland sowie die punktgleichen Teams aus Brasilien und Marokko und Australien. 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